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Am zweiten Tag erschuf Gott die Menschen und er sah, dass es gut war. Am dritten Tag schuf Gott die Musik und die Menschen tanzten.

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1: Ich kann jetzt nicht sprechen. Ich bin gerade am Essen. Hallo, wer ist denn da?
2: Ja, Langhagen.
1: Ah, siehste. Ja, hier ist HP.
2: Ja.
1: Ja, ist leider so. Rick, die von Langhagen, die machen ja einen Remix.

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So, einen wunderschönen guten Dienstagmittag. Willkommen hier zur Sit-Session Nummer 2. Ja, wir haben die Versendung von Abend auf Mittag verschoben. Bezüglich krank und so. Sitzen geht ja gut. Das haben wir gestern schon in Erfahrung gemacht. So, ja, wenn ihr Grüße, Wünsche habt, über die Page technobase.fm. Und ansonsten Aufträge genießen und natürlich viel Spaß, viel Vergnügen im Arbeitsalltag. Ja, man glaubt es kaum, aber ich werde auch lieber arbeiten. Ja. This one goes out to you. Let's go.

Ja, der Alex 32 aus Österreich, aus dem Waldviertel schreibt: Hey Roman, danke fürs Verschieben deiner Show auf eine geile Show mit dir. Grüße dich, alle Zuhörer und das ganze TV-Team. We are one. Ja, bitteschön. Dann die Nathalie 28 aus Recklinghausen schreibt: Hallo Roman, so kann die Mittagspause enden. So macht die Aufbereitung von Autos noch mehr Spaß. Das freut mich zu hören. Ganz, ganz viel Spaß.

Searle aus dem Jahre 2021. Auch schon wieder 5 Jahre alt. So, kurz nach 12.30 Uhr an diesem Dienstagmittag. Ja, wir haben verlängert bis 13.30 Uhr. Das heißt, wenn ihr weitere Grüße habt, im Herren mit technobase.fm. Und ansonsten, Aufträge genießen. Weiter geht's.

machen weiter mit dem Jan 23 aus Schwarzbach am Wald. Schreibt, hey, wie geht es dir? Und was ist das Thema heute mit Musik? Kannst du bitte Let It Go spielen in Hypertechno-Version von Frozen? Mir geht's super, ich hoffe dir auch. Also bis auf, dass ich nicht gut stehen kann, geht's mir super. Frozen, ich glaube, ich habe was. Ich kann nichts versprechen, aber ich schaue nochmal schnell. Der Dirk, der 42 aus Heide schreibt, coole Musik, mach weiter so, Grüße alle TB, hören das ganze Team, we are one. Ja, Grüße zurück zu dir, dir schöne Grüße zurück. Ja, take it back, live geht's hier Raving Nation von Heartstorm, Heartshorn, let's go.

Ja, das Ganze hier, All My Life, an diesem Dienstagmittag, Nachmittag, wie man sie anschaut. Ja, wir haben noch den Jan, beziehungsweise normal 23 aus Schwarzenbach. Also kannst du noch Peter Running Up That Hill in der Hypertech-Version spielen. Habe ich schon geschaut, habe ich leider auch nicht. Ich glaube, hast du ja gestern schon gewünscht. Könnte es sein. Auf jeden Fall habe ich ihn nicht. I'm sorry. Ja, und nach diesem Track gehen wir kurz in die Werbung. Sind aber gleich zurück. Also schön dranbleiben und bis gleich.

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Süd, da sind wir. In der Verlängerung. Techno Base, kurz nach 13 Uhr. Yeet 2.0. Auf die genießen. Let's go.

Simon weiter mit dem Mischa, 45 aus Nordhausen. Ich grüße alle Trucker-Kollegen, so wie dich, Roman, und alle, die gegrüßt werden möchten. We are one. Würde mich freuen, wenn du More, More, More von East Clubbers spielen könntest. Mach weiter so. Habe ich, glaube ich, keine passende Version da, habe ich vorher schon geschaut. Aber ich schaue mal schnell drüber. Und da haben wir noch den Stefan, 42 aus Erststadt bei Köln. Ich glaube, hey Roman, geile Show, kannst du mir Scooter mit Lonely spielen? Schönen Tag noch. Ja, später kann ich das, passt noch nicht ganz rein. Ist eigentlich ein bisschen zu langsam, aber ich denke, am Schluss können wir das sicher einbauen. Ja, jetzt auch weiter mit Dead Love. Und gleich gibt es Control von Technicore. Also schön dranbleiben, aufdrehen, und wenn ihr weitere Grüße habt, wir hören mit technobase.fm. Und immer weiter mit guter Laune aufdrehen, genießen. Weiter geht's.

So, wir machen weiter. Jan23 aus Schwarzenbach. Normalisch wünscht sich Valexus Mirrors und dazu eine Verlängerung. Verlängerung ist drin. Dein Track habe ich ja bereits in meiner Downloadliste. Bekommst du, wenn er ja dann fertig ist. Dann haben wir noch der Flu28 aus Heuerhagen. Laut Herr Roman, schön, dass du da bist. Macht die Arbeit gleich mehr Spaß. Können du etwas von Pixelliebe spielen? Danke dir. Ja, kriegen wir rein. Kriegen wir bestimmt rein. Ich schaue mal was Schönes raus nachher. Dann Manuel44 aus Bad Odesloh schreibt, der Walter Roman, schön dich auch heute in der Pause zu hören. Wünsche mir Nina Reh, Noise Time Forever, mein Herz schlägt. Grüß an dich, Hatschel. Max, die Telegrammis und alle Zuhörer, we are one. Die Grüße gehen zurück. Track suche ich dir raus. Müsste ich auch finden. So, Got Me Burning heißt das Ganze, das eben läuft. Gleich gibt's die Cast Me in the Pit von Rico and Crisis. Aufdrehen. Ja, wir haben verlängert bis 14 Uhr. Das heißt, Aufdrehen genießen und weiter geht's.

So, wir haben nochmal den Jan 23 aus Schwarzenbach am Walserscheid. Und ist es schon heruntergeladen, der Track Valexus Velag, Valexus Miros. Es ist eigentlich voll nicht böse gemeint, aber es ist tatsächlich in der Liste, aber es ist noch nicht auf meinem Rechner, aber auf jeden Fall habe ich es auf der Liste. Aber ich kann es momentan nicht rüberziehen auf meinen Senderechner. Auf jeden Fall habe ich es. Vielleicht wünschst du dir auch mal was, was ich vielleicht in meinem Archiv habe von ein paar tausend Tracks. Wer weiß, vielleicht findest du mal was. Auf jeden Fall ist es nicht böse gemeint oder so. Es ist mehr Zufall. Ja, Alex van Rausi aus Österreich. Er schreibt noch, hey Roman, wie wär's mit Verlängerung? Ja, ist ja schon die zweite. Aber nochmal, ich weiß noch nicht. Auf jeden Fall habe ich heute Dinge dabei von Cascada. Da wurde sich ja gestern gewünscht. Heute habe ich es da und heute wünscht sich niemand.

Eieiei, was ist das für ein geiles Track? This is a fucking banger. Wir haben den Yandra 20 Mal. Escher, wie wäre es mit Beautiful Odyssey von Cascada? Dann die Nathalie 28 aus Recklinghausen. Hallo Roman, magst du etwas von Cascada spielen zum Feierabend? Wäre das perfekt. Liebe Grüße an Sebetium und alle, die zuhören. ja, ich habe was von Cascada. Ich weiß nur noch nicht genau was, aber ich habe bestimmt was da. Ich schaue, was ich habe. Der Tobi 30 aus Lage. Sag moin, geil, dass du wieder da bist. Muss ich wohl öfter so vorbeischauen hier. Hab schon lange gewartet, dass mal jemand Happy Hardcore auflegt. Ja, immer Montag bis Mittwoch eigentlich am Abend normalerweise. Ja, heute bin ich mal früher da. So, kurz vor 14 Uhr. Wollen wir noch verlängern oder nicht? Das ist die Frage. 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

So, der Jan Rand 20 nochmal. Ich schreibe dir ja an, verlängern du bis 18 Uhr, wäre doch schön. Ich glaube, das ist ein bisschen zu lange. Der Andreas 45 aus der Zitterstadt wünsche euch allen einen schönen Tag und ja, Verlängerung klingt super. Darius 38 aus Wiel schreibt, ich dachte schon, du fragst nie, Verlängerung bitte, Tech, Technobase. Der Tobi 30 aus der Lage schreibt, wünsche mir OOO Sexy Vampire, falls du das kennst, oder was von Gregor Ledal. Ja, ich denke, da finden wir was. Deine Frank 63 aus Anröchte schreibt, Moin Roman, gerne Verlängerung. Vielleicht hast du hier einen Song von, einen Song von Cascada. We are one. Ja, ich glaube, ich hatte zwei. Ja, Verlängerung ist auch drin bis 14:30. Nach diesem Track gehen wir kurz in die Werbung. Sind gleich zurück, also schön dranbleiben und bis gleich.

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So, da sind wir in der letzten Verlängerung an diesem Dienstag Nachmittag, 14 Uhr. Was von Gregor Dalwood sich gewünscht. Hier ist es, Outside, Gunnar and Gregor Dalwood Remix. Viel Spaß.

So. Pia Raven, sehr viel aus Wölstein, schreibt, wäre echt cool, wenn mal wieder Ping-Pong so einen Song als Remix zum Beispiel für Hardware spielen könntest. Habe ich schon geschaut, ich habe leider nicht da, aber ich notiere mal fürs nächste Mal. Dann Rafa 49 aus Stettin. Hallo Roman, ich habe mich eingeloggt und dabei gedacht und Treffer. Schade, nur dass ich spät dran bin. Aber trotzdem stark mit einer happy Show. Grüße an die ganze Community. CB-Team, kannst du vielleicht etwas von diesem Track spielen? Ace of Base, All That She Wants. Oder Technohead, I Wanna Be a Hippie. Danke, We Are One. Ja, hast du noch ein paar Minütchen, bis ich weg bin, und sonst einfach das nächste Mal wieder einschalten. Ja, ich weiß, meistens ist es spontan. Außer Montag bis Mittwoch abends normalerweise. Nur diese Woche nicht. Habe ich es ein bisschen früher vorgezogen, da ich eh zu Hause bin. Zu deinen Wünschen, ich schaue, ob ich noch was unterbringe. Ich denke weniger heute, aber gerne das nächste Mal wieder, weil ich habe die letzten 1, 2, 3 Tracks schon rausgesucht, was ich spielen möchte. Aber ja, das heißt, wir gehen Endspurt, letzte 15 Minuten hier mit mir. Nachher geht es leider weiter mit der Playlist. Ja, aufdrehen, genießen, weiter geht's.

Ja, wir haben noch die Laura, 37 aus Nürtingen. Er schreibt, hallo Roman, habe eben erst eingeschaltet, leider. Aber ich freue mich, dass du da bist und eine mega Show machst, wie immer. Liebe Grüße und we're one. Dankeschön dafür. Ja, ich bin ja bald wieder da für euch, denke ich mal. Also auch wieder einschalten, dabei sein, genießen. So, letzte 11 Minütchen. Wasted my time. Hier auf Technobase am diesen Dienstagnachmittag. Let's go.

Ja. Dance Tonight ist das Ganze hier. Der letzte Track von mir für heute. Das waren knappen 2,5 Stunden an diesem Dienstag am Mittag, Nachmittag. Ja, ich hoffe, euch hat's gefallen. Wenn ja, hören wir uns sicher bald wieder. Ja, jetzt einen schönen Dienstagnachmittag noch. Genießt das Wetter, falls es gut ist. Und ja, bis zum nächsten Mal. Adios.

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Und damit einen wunderschönen guten Abend gewünscht. Mein Name ist der Funky Melody. Jetzt hast du wieder Power of Music hier heute auf technobase.fm. Und ich hoffe, ihr habt gute Laune mitgebracht. Ich habe auf jeden Fall gute Laune am Start, obwohl ich merke gerade, wenn ich zu laut werde, dann tut das im Hals etwas kratzen. Heute bin ich kratzig unterwegs und deswegen auch nur eine Stunde. Aber die Stunde wollte ich mir nicht nehmen lassen. Und die möchte ich euch auch nicht mobsen, weil ihr freut euch ja vielleicht auch auf die Show, wollt ein bisschen Abendprogramm haben. Und ich glaube, da sendet man sich heute Abend so traurig aus, dass ich sage, ich kann jetzt die Show nicht ausfallen lassen. Ich guck mal, ob noch jemand kommt nach mir, aber nee, aktuell sieht es nicht so aus. Also, wenn ihr Grüße oder Wünsche habt, habt ihr jetzt diese Stunde Zeit. 19 bis 20 Uhr bin ich für euch am Start. Power of Music mit mir, Funky Melody. Und auch per Video könnt ihr mir zuschauen. video.technobase.fm. Das Ganze auf Twitch. Könnt ihr einfach Technobase anklicken und mir auch zuschauen hier. Ja, sonst auf jeden Fall hoffe ich, es geht euch gut. Ihr seid gut in die neue Woche gestartet. Ich hatte auf jeden Fall ein richtig geiles Wochenende. War unterwegs gewesen, hab eine geile Feier gehabt. Und ja, jetzt bin ich wieder zurück, würde ich sagen. Ein paar neue Tracks am Start, am Petto, und sonst geht's weiter Richtung Hands Up wieder, in die bekannteren Tracks und ja, was ich sonst nur so finde, würde ich sagen. Viel Spaß euch auf jeden Fall, wünsche euch der Funky. Bis denne!

Wir kommen mal zu euren Grüßen, Wünschen, ihr wollt nämlich so ordentlich fleißig und da möchte ich euch nichts vorenthalten. Die Laura aus Nürtingen schreibt: Servus Frankie, schön, dass du da bist. Ich freue mich auf deine Show, lass krachen, liebe Grüße und We Are One damit ausgerichtet. Dann der Axel Maniac aus Bad Säckingen schreibt: Hallo DJ Hammer, dass du am Start bist. Würde mir auch Basmus wünschen. Danke, sagt der Axel. Kann ich echt nicht versprechen, ob ich es in der Stunde reinbekomme, sonst eventuell nochmal in der nächsten Show probieren. Dann Jonas aus Wolfersdorf, erstmal Happy Birthday an dich. Servus Funky Melody, auf eine geile Show. Ich wünsche mir von Frankie Tunes Free 2009 im Sean Bakers Summer Breeze Mix. Beste Grüße an alle Listener und vor allem an dich. Zicke, zacke, wir wollen ganz liebe Grüße an dich und alles, alles Gute. Ja, Mensch, Mensch, schön dich zu lesen. Und ich habe gerade schon reingehört, die Nummer ist ein bisschen ruhiger, das heißt, sie passt aktuell noch nicht. Aber ich denke mal, Richtung Ende der Show werde ich die Nummer dann spielen können für dich. Robin aus Oberhausen ist auch mit am Start. Huhu, Funky Melody. Super, dass du uns den Dienstagabend wieder mit deiner Show verschönerst. Ich grüße dich und alle Hörer. Habt einen super Abend mit guten Tracks. We Are One, ganz lieben Gruß nach Oberhausen zurück. Schön, dass du am Start bist, Robin. Dann Andi Andreas aus Pößneck schreibt: Hey, Funky Melody, letzte Spätschicht mit dem besten Melker Daniel. Mit ihm macht jede Spätschicht immer Spaß. Ja, das freut mich total. Und Max aus Königsbrunn bei Augsburg macht den Abschluss. Schreibt: Namen Funky, grüße dich und alle, die weiterhin dabei sind. Lass den Dienstagabend ordentlich rocken. Wünsche keine Läufe von alleine. Danke für deine Zeit. Let's go, Party on und Abfahrt. We Are One, damit ausgerichtet, den Loop wieder entfernen. Ich wünsche jetzt ganz viel Spaß mit Jump Together. Lasst uns gemeinsam springen, auch wenn es sich bei mir heute in Grenzen hält. Aber ihr könnt natürlich für mich mitspringen, da freue ich mich sehr darüber. Und sonst die nächsten Grüße und Wünsche gibt es dann ungefähr in 20 Minuten. Also haut in die Tasten und viel Spaß euch gewünscht.

Im Hintergrund läuft der Tech Control, das Ganze von Tubetronic und Dave Kansas Special D Remix. So steht's bei mir auf dem Deck. Und nämlich der Ronny aus Bremen, der schreibt: Moin Funky, ich sitze im LKW auf dem Weg nach Mülheim an der Ruhr. Ich grüße alle aus Bremen und Umgebung und alle LKW-Fahrer und natürlich dich. Ich wünsche mir was von Special D, via One. Der LKW-Fahrer, der hat sich nämlich was von Special D gewünscht und habe ich mir diesen Remix mal rausgepickt. Den habe ich noch nie gespielt auf dem Stream. Deswegen gibt es einmal diese Special-Nummer hier von mir als Anschluss-Track. Folgt jetzt der Wunsch von den Jonas aus Wolfersdorf. Und wenn ihr auch noch Grüße oder Wünsche habt, dann lasst sie doch ganz gerne da. In dem Sinne, viel Spaß hier auf jeden Fall noch. Also ein bisschen früher schon gesappelt, aber ja, hat einfach Zeit dafür. Sagen, let's go, viel Spaß euch!

dann kommen wir wieder zu euren Grüßen und Wünschen. Wir haben noch den Jonas aus Wittenherrschaft. Hallo DJ, ich möchte den Stefan im LKW aus Mühlheim an der Ruhr grüßen. Fühl dich erstmal ganz herzlich vom Jonas gegrüßt und wünsche allzeit staufreie Fahrt. Ich wünsche mir einen Track von oder Remix von Black Toys. Danke und wir wollen ja hier Black Toys Remix, das ganze Narcotic, DJ Gollum und Bass Lovers United. Richtig geile Scheibe, lang nicht aufgelegt. Und danach geht's auch schon weiter mit dem Wunsch für den Axel. Ich spiele wirklich Orbasmus als nächstes. Dachte mir, ja gut, passt zu den alten Zeiten, passt zu Narcotic. Danach Orbasmus. Und dann gibt's noch ein, zwei Tracks von mir. Und dann ist leider für heute auch schon wieder Schluss. Da fange ich, muss ich ein bisschen ausruhen, ein bisschen schonen. Mal schauen, ob ich morgen komplett den Anker werfe. Und dann schaue, ob ich alles erstmal zurückfahre, um wieder gesund und fit zu werden für euch. Und dann allerspätestens nächste Woche Dienstag am Start zu sein. Ich hoffe doch, deswegen würde ich sagen, genießen wir noch die letzten Minuten. Viel Spaß euch mit mir, mit Power of Music und Funky Melody.

Ja, aktuell hört ihr Help Me The Blaze on Earth, das Ganze von Ultra Flirt hier im Discotronic Remix. Finde ich eine richtig geile Scheibe und lang mal nicht mehr gespielt, meine Güte.

Meine Show neigt sich jetzt schon dem Ende aus gesundheitlichen Gründen. Deswegen wünsche ich euch jetzt einen wunderschönen Abend. Kommt gut in die Nacht rein, wünsche euch einen guten Schlaf und auf jeden Fall wacht erholsam auf. Kommt gut durch die Woche noch und wir hören uns aller spätestens nächste Woche Dienstag, sofern ich gesund und fit bin, zu meiner festen Sendezeit 19 bis 21 Uhr.

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Sohle. Auch nicht ganz geil hier. Jetzt nehmen wir mal alle Hände hoch hier. Alle Hände hoch in die Atmosphäre, Alter. Und wir schwenken von links nach rechts.

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1: It's Rock Maith, 2005. Can I get a witness? Let's go.

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